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Ich lade euch an, eine Bibel zu nehmen und einzuschalten, um Gottes Wort zu studieren. Die Bibel wisst uns, wo wir können mit Gott versöhnt werden und dann mit ihm in Gemeinschaft leben. 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
1: Der Glock ist nicht 2 mit 30 Minuten.
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1: Die Glocke ist nicht 3 mit 41 Minuten.

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